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1: Forscher haben einen Durchbruch in der Krebsforschung erzielt. Eine neue Therapie hat sich als äußerst vielversprechend erwiesen und zeigt erstaunliche Ergebnisse bei der Behandlung verschiedener Krebsarten. Diese innovative Methode zielt darauf ab, Krebszellen gezielt zu zerstören, während gesunde Zellen weitergehend unberührt bleiben. Das bedeutet, dass wir in Zukunft möglicherweise effektivere und schonendere Behandlungsmöglichkeiten haben werden, die den Betroffenen eine bessere Lebensqualität ermöglichen. Diese bahnbrechende Entdeckung gibt uns allen Grund zur Hoffnung und zeigt, dass die medizinische Forschung stetig voranschreitet. Wir können uns alle auf eine Zukunft freuen, in der Krebs nicht mehr so eine bedrohliche Krankheit sein wird.
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1: Das Erdbeerbütchen steht heute in Greil-Müritz in der August-Bebel-Straße direkt am Haus des Gastes. Und ihr wisst ja, Erdbeeren sind wie Katzenvideos. Alle lieben sie und keiner weiß warum.
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1: Gute Nachrichten aus Berlin. Forscher des Berliner Humboldt-Institutes haben herausgefunden, dass Hunde Menschen mit chronischen Schmerzen effektiv helfen können. Die Anwesenheit der Tiere beeinflusst sowohl die Wahrnehmung von Schmerzen als auch das Verhalten der Betroffenen positiv. Die Menschen fühlen sich emotional unterstützt und erleben tatsächlich weniger Schmerz. Dr. Heidi Mauersberger sieht darin neue Perspektiven für den Einsatz von Hunden in der Schmerztherapie. Die Tiere können künftig vermehrt in Krankenhäusern bei Operationen oder in der täglichen Bewältigung von chronischen Schmerzen eingesetzt werden.
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1: Gute Nachrichten zum Mitsingen. Singen hat viele gesundheitliche Vorteile. Wissenschaftliche Studien zeigen, dass Singen Stress abbauen und das Immunsystem sowie die Lungenfunktion stärken kann. Besonders das gemeinsame Singen im Chor löst positive Gefühle aus und fördert das Gemeinschaftsgefühl. Nimm dir also einen Moment Zeit, um dein Lieblingslied zu singen und genieß den wohltuenden Effekt.
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1: Forscher haben einen Durchbruch in der Krebsforschung erzielt. Eine neue Therapie hat sich als äußerst vielversprechend erwiesen und zeigt erstaunliche Ergebnisse bei der Behandlung verschiedener Krebsarten. Diese innovative Methode zielt darauf ab, Krebszellen gezielt zu zerstören, während gesunde Zellen weitergehend unberührt bleiben. Das bedeutet, dass wir in Zukunft möglicherweise effektivere und schonendere Behandlungsmöglichkeiten haben werden, die den Betroffenen eine bessere Lebensqualität ermöglichen. Diese bahnbrechende Entdeckung gibt uns allen Grund zur Hoffnung und zeigt, dass die medizinische Forschung stetig voranschreitet. Wir können uns alle auf eine Zukunft freuen, in der Krebs nicht mehr so eine bedrohliche Krankheit sein wird.
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2: Schönen Samstag, hallo und Tag gesagt, ich bin der Wetterwerner, hab mal den Kalender geschaut heute für den 13. Juni. Es ist heute Tag der Achterbahn, denn heute vor 142 Jahren wurde die allererste Achterbahn in New York in Betrieb genommen. Damals hatte sie eine Geschwindigkeit von 6 Meilen pro Stunde, war also ein bisschen langsamer als unsere Achterbahn bei uns in den Erlebnisdörfern. Also fahrt doch gerne mal mit unseren Achterbahnen, mit Meyers wilden Schwestern oder mit der K2 in Elstal oder auch mit der Raupenbahn. Passt doch ganz gut, denn heute, vor 142 Jahren, wurde die erste Achterbahn in Betrieb genommen.

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1: 1976 wurden an einer Schule im irischen Dublin Mitglieder für eine Schülerband gesucht. Nur die kühnsten glaubten wohl damals daran, dass daraus 10 Jahre später eine Weltkarriere werden sollte. 2 Jahre später nannten sich die Nachwuchsmusiker schon U2. Bis Mitte der 80er dachten viele in Deutschland vor allem, das wäre eine Abkürzung für ein U-Boot. Naja, ganz so Unrecht hatten die nicht, denn U2 leitet sich schon militärisch ab und ist die Kurzform eines amerikanischen Spionageflugzeugs. Spioniert haben die Jungs von U2 jedenfalls bei einem ihrer Idole, dem 60er Schmachtballadenkönig Roy Orbison. Und der Titel Wizard Without You war das Ergebnis. Ein Titel, der inhaltlich Sadomaso-Praktiken besingt. U2 hatten wenige Jahre vorher ihren Durchbruch. Wizard Without You war dann der weltweite Beginn einer bis heute andauernden Erfolgswelle. Er beschreibt auch die persönliche und musikalische Lebenskrise, in der sich Sänger Bono damals befunden haben soll. Aus der Krise wurde der Erfolg. Der Titel aus dem Frühjahr 1987 wurde zu einem der erfolgreichsten Hits. Der Rolling Stone nennt ihn sogar einer der 500 besten Songs aller Zeiten. In Deutschland auf Platz 7, in England Platz 1 ist Wizard Without You aus 1987 auch heute noch fester Bestandteil jedes Konzerts von U2.

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0: So, dann schauen wir mal zusammen rauf hier auf dem Wecker. Es ist 6.30 Uhr, 6:30. Schönen guten Morgen. Das guten Morgenwetter für diesen Samstag fühlt sich stellenweise an wie Herbst. Ne? Schuld daran ist das Tief Sabina. Mit dicken Wolken auf dem Radar und zwischendurch immer mal wieder Regen, örtlich auch Gewitter. Zwischendurch kann sich mal die Sonne zeigen bei 15 Grad am Strand und 21 Grad im Land wird er frisch mit stürmischen Böen aus nordwestlichen Richtungen.
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1: Beim Dreschen lass das Rauchen sein, sonst atmest du den Brandrauch ein.

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1: Gute Nachrichten aus Berlin. Forscher des Berliner Humboldt-Institutes haben herausgefunden, dass Hunde Menschen mit chronischen Schmerzen effektiv helfen können. Die Anwesenheit der Tiere beeinflusst sowohl die Wahrnehmung von Schmerzen als auch das Verhalten der Betroffenen positiv. Die Menschen fühlen sich emotional unterstützt und erleben tatsächlich weniger Schmerz. Dr. Heidi Mauersberger sieht darin neue Perspektiven für den Einsatz von Hunden in der Schmerztherapie. Die Tiere können künftig vermehrt in Krankenhäusern bei Operationen oder in der täglichen Bewältigung von chronischen Schmerzen eingesetzt werden.
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2: Hallo und Tag gesagt. Ich bin der Wetter Werner. Euch einen schönen Samstag und wir sagen Glückwunsch an alle, die heute Geburtstag haben. Ihr teilt euch diesen Tag mit Sarah Connor. Die Sängerin wird heute 46 und egal wie alt ihr werdet, wir wünschen euch alles Gute heute zu eurem Ehrentag.
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wunderschönen guten Morgen, schönen Samstag oder schönen Sonnabend, sagen auch einige. Egal wie ihr diesen Tag heute nennt, wir wünschen auf jeden Fall einen schönen Start ins Wochenende.

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1: Sie gehörten zu den ersten Boygroups der 90er, East 17. Während Take That eher als die Jungs der besseren Gesellschaft galten, wurde East 17 bewusst im Arbeitermilieu zu Hause eingeordnet. Der Name East 17 steht für den Londoner Stadtbezirk East End mit der dazugehörigen Postleitzahl, eine Gegend, wo der Penny mehrfach umgedreht werden muss. Während die ersten Singles voller Dance waren und die Tanztempel nicht nur auf der Insel zum Beben brachten, ist die Nummer It's Alright aus dem November 1993 eine Mischung aus Schmusenummer und klassischem Dance der frühen 90er. Der Text soll als Mutmacher gelten. Der Hörer wird darin aufgefordert, optimistisch durchs Leben zu gehen. Zudem macht sich East 17 mit dem Lied selbst Mut, weiter an den großen Erfolg zu glauben. It's Alright schaffte es Ende 1993 auf Platz 2 der deutschen Charts und war bei uns der größte Erfolg von East 17. Auch danach waren die Jungs aus London von East 17 weiter erfolgreich, bis Anfang 1997 ein Drogenskandal um Sänger Brian Harvey die Karriere sofort beendete. Zwar gründete sich die Band danach ohne ihren charismatischen Kopf neu, aber die Erfolge aus den frühen 90ern wollten sich nicht mehr einstellen. Trotzdem gibt es weiter eine treue Fangemeinschaft auch in Deutschland und East 17 spielen auch bei uns hin und wieder kleinere Konzerte. Ihr It's Alright aus dem November 1993 gehört dabei zum festen Programm der Show.

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0: Wir machen gleich weiter mit mehr Musik hier bei euch im Karls Erlebnisradio. Euch einen wunderschönen guten Morgen. Es ist 7:30. Jetzt das Wetterupdate. Das Wetterupdate für diesen Samstag mit Tief Sabina. Die sorgt für viele Wolken und immer mal wieder Regen. Örtlich kann es auch gewittern. Zwischendurch, da kommt aus den dicken Wolken immer mal wieder so ein bisschen die Sonne raus und die erwärmt dann die Tageswerte auf 15 Grad am Strand und 21 Grad im Land. Der Wind weht weiterhin stürmisch aus nordwestlichen Richtungen.
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1: Dreht der Hahn sich auf dem Grill, macht das Wetter, was es will.

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1: Gute Nachrichten zum Mitsingen. Singen hat viele gesundheitliche Vorteile. Wissenschaftliche Studien zeigen, dass Singen Stress abbauen und das Immunsystem sowie die Lungenfunktion stärken kann. Besonders das gemeinsame Singen im Chor löst positive Gefühle aus und fördert das Gemeinschaftsgefühl. Nimm dir also einen Moment Zeit, um dein Lieblingslied zu singen und genieß den wohltuenden Effekt.
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Schönen guten Morgen. Ja, morgens besser wach werden mit uns. Jetzt um kurz nach acht starten wir rein in den Tag mit einem Gute-Laune-Song. Hier ist Nana Moskouri und guten Morgen, Sonnenschein.

0: dann hören wir doch mal, wer jetzt schon am Start ist. Tag, wer ist wach?
1: Tag, ich bin wach. Ich bin der Wilhelm aus Rostock. Und ich wünsche euch allen einen schönen guten Morgen.

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0: 8.30 Uhr ist es, 8:30, euch einen wunderschönen guten Morgen. Das guten Morgenwetter für diesen Samstag fühlt sich stellenweise an wie Herbst. Ne? Schuld daran ist das Tief Sabina. Mit dicken Wolken auf dem Radar und zwischendurch immer mal wieder Regen, örtlich auch Gewitter. Zwischendurch kann sich mal die Sonne zeigen bei 15 Grad am Strand und 21 Grad im Land wird er frisch mit stürmischen Böen aus nordwestlichen Richtungen.
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2: 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Weil ich glaube, gekühlt würde es noch besser schmecken. 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
1: Ja, Laura, wenn man dich nicht gerade im Erdbeerbütchen von Karls findet, findet man dich auf TikTok. Wie heißt du da genau und was für Content findet man da?
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Bei dir läuft das Karls Erlebnisradio. Danke fürs Einschalten. Und wir wissen, dass es morgens immer so ein bisschen stressiger ist, ne? Wir schalten jetzt aber einen Gang zurück und starten ganz ruhig in diesen neuen Tag.

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2: Forscher haben einen Durchbruch in der Krebsforschung erzielt. Eine neue Therapie hat sich als äußerst vielversprechend erwiesen und zeigt erstaunliche Ergebnisse bei der Behandlung verschiedener Krebsarten. Diese innovative Methode zielt darauf ab, Krebszellen gezielt zu zerstören, während gesunde Zellen weitergehend unberührt bleiben. Das bedeutet, dass wir in Zukunft möglicherweise effektivere und schonendere Behandlungsmöglichkeiten haben werden, die den Betroffenen

0: Betroffenen eine bessere Lebensqualität ermöglichen. Diese bahnbrechende Entdeckung gibt uns allen Grund zur Hoffnung und zeigt, dass die medizinische Forschung stetig voranschreitet. Wir können uns alle auf eine Zukunft freuen, in der Krebs nicht mehr so eine bedrohliche Krankheit sein wird.
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2: Wir grüßen auf die Freilichtbühne Born, denn dort gibt's bald die Heiden von Kummerow. Ab 3. Juli ist da Premiere und schon jetzt sind einige der Darsteller hier bei uns im Radio. Denn das ist ja teilweise auch ein plattdeutsches Stück und wir machen jetzt gleich wieder den platten Witz. Also ein Witz auf platt, der ganz schön platt ist. Aber keine Angst, auch wenn ihr kein Plattdeutsch sprecht, wir haben noch eine hochdeutsche Übersetzung für euch. Nach diesem Song geht's los mit dem platten Witz.

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3: Karls Fendadin war bei uns in Koserow auf Usedom und schreibt uns, wir waren schon gefühlt tausendmal hier und finden es immer wieder total schön. 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Ich liebe es. 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
1: Das war's.

Das ist der richtige Sound zum Start ins Wochenende. Wir wünschen einen schönen Samstag. Guten Morgen allerseits. 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

0: als Erlebnisradio hier am frühen Morgen. Schönen guten Tag, es ist 9:30 und schon geht's gleich weiter mit dem Wetterupdate. Und da erfahren wir, ob wir heute Sonnencreme brauchen oder doch eher die Kapuze. Das Wetterupdate für diesen Samstag mit Tief Sabina. Die sorgt für viele Wolken und immer mal wieder Regen. Örtlich kann es auch gewittern. Zwischendurch, da kommt aus den dicken Wolken immer mal wieder so ein bisschen die Sonne raus und die erwärmt dann die Tageswerte auf 15 Grad am Strand und 21 Grad im Land. Der Wind weht weiterhin stürmisch aus nordwestlichen Richtungen.
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0: im Karlserlebnis Radio ist jetzt Karls-Fan Bjarne aus Schleswig zu Gast. Und er hat für alle Karls-Fans noch einen Tipp, die auch mal im Alles Paletti Upcycling Hotel in Rövershagen bei Rostock übernachten wollen.
1: Ja, zum Beispiel, wenn man sagt, nein, für die Reinigungsfresse tagtäglich, dann kriegt man pro Tag einen Gutschein für die Manufaktur von 5 Euro. Da kommt die nächste zum Aufräumen zum Beispiel, dann hast du sagen, du hast deine eigene Höhle und das spart auch für die Umwelt. Und wir freuen uns, dass wir auch für 5 Euro Gutschein kriegt für die Manufaktur.
0: Macht's wie Karls-Fan Bjarne und sichert euch euren 5 Euro Gutschein für die Manufakturen, wenn ihr die Hotelreinigung aussetzt. Das gilt übrigens für das Alles Paletti in Rövershagen und auch für das Karlsbande Hotel in Döbeln in Mittelsachsen.

0: du auch zu Hause an uns denkst, hörst du jetzt wieder einen typischen Sound aus deinem Karls-Erlebnisdorf.
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1: Forscher haben einen Durchbruch in der Krebsforschung erzielt. Eine neue Therapie hat sich als äußerst vielversprechend erwiesen und zeigt erstaunliche Ergebnisse bei der Behandlung verschiedener Krebsarten. Diese innovative Methode zielt darauf ab, Krebszellen gezielt zu zerstören, während gesunde Zellen weitergehend unberührt bleiben. Das bedeutet, dass wir in Zukunft möglicherweise effektivere und schonendere Behandlungsmöglichkeiten haben werden, die den Betroffenen eine bessere Lebensqualität ermöglichen. Diese bahnbrechende Entdeckung gibt uns allen Grund zur Hoffnung und zeigt, dass die medizinische Forschung stetig voranschreitet. Wir können uns alle auf eine Zukunft freuen, in der Krebs nicht mehr so eine bedrohliche Krankheit sein wird.
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0: Hier läuft das Karlserlebnisradio. Ich bin der Wetterwerner und sage Tag gesagt und habe hier Besuch in meinem gläsernen Studio. Und zwar sind Anke und Madeleine bei mir. Ich grüße euch.
1: Hallo.
0: Madeleine, was macht ihr hier? Wo kommt ihr her?
2: Ja, guten Morgen. Ich bin unterwegs heute mit Anke. Anke und ich kennen uns schon ziemlich viele Jahre. Ich selbst bin Koordinatorin, Einrichtungsleitung vom Hospiz- und Kinderhospizdienst und wurde schon vor vielen Jahren von Anke eingeladen, ja quasi ihre Unterstützung anzunehmen für die Menschen, die wir begleiten.
0: Und wie hast du Madeleine damals kennengelernt, Anke?
1: Ich habe den ambulanten Kinderhospizdienst damals kennengelernt durch unsere Mietlocation. Der ambulante Kinderhospizdienst wollte dort eine Veranstaltung machen für Ehrenamtliche. Und bei der Besichtigung habe ich mit Madeleine nochmal drüber gesprochen und habe mich mal erkundigt, was eigentlich der ambulante Kinderhospizdienst sozusagen macht. Und das hat mich damals so bewegt, dass ich einfach mehr machen wollte. Und unterstütze sozusagen den ambulanten Kinderhospizdienst mit Spenden. Wir haben zum Beispiel für Mütter mal Weihnachtsgeschenke gekauft, die Madeleine dann sozusagen an die betroffenen Mütter mal weitergegeben hat. Wir haben für die Ehrenamtlichen Weihnachtsgeschenke fertig gemacht. Und dann seit ein paar Jahren machen wir das Ganze auf dem KTV-Fest, wo ich freiwillige Helfer und Unterstützer habe, wo wir großzügig Spenden sammeln können für den ambulanten Kinderhospizdienst.
0: Ja, das KTV-Fest ist schon ein paar Tage her. Was habt ihr dort genau gemacht? Was habt ihr dort für Spenden sammeln können?
1: Also wir haben dieses Jahr auf dem KTV-Fest wieder Kinderschminken angeboten und Gipsfiguren. Madeleine stand selbstverständlich auch noch mit dabei und haben Fragen beantwortet und auch über ihre Arbeit sozusagen informiert. Und wir konnten tatsächlich 1.468 Euro zusammen bekommen und die wir übergeben konnten an den ambulanten Kinderhospizdienst.
0: Das ist schon eine schöne Summe. Wisst ihr schon, was damit gemacht wird?
1: Da kann Madeleine, glaube ich, mehr zu sagen.
0: Ja.
2: Also wir brauchen einen schönen großen Haufen an Spenden, um die Arbeit für die Familien quasi anbieten zu können. So ein kleiner Traum, der bald in Erfüllung geht, ist, dass wir beispielsweise Familien einladen können, in denen die Kinder meistens in ziemlich schweren Rollstühlen sitzen. Und der Wunsch einer Familie war mal, ich möchte gerne mal segeln gehen. Und im Sommer können wir mehrere Familien einladen, durch solche Spendenaktionen gemeinsam segeln zu gehen und mal zu fühlen, wie ist es denn, auf dem Wasser zu sein. Das ist zum Beispiel ein Einsatzgebiet, wo die Spenden gut angelegt sind.
0: Vielleicht ist ja für viele unserer Zuhörer dieser Begriff Hospiz ist vielleicht schon mal gefallen, aber vielleicht hat sich da jemand noch nicht so viele Leute damit beschäftigt, auch wenn es natürlich auch noch in einem Zusammenhang mit Kindern ist, ein Kinderhospiz. Vielleicht kannst du uns noch mal kurz erklären, Madeleine, was ihr denn genau macht und warum Kinder eigentlich ins Hospiz müssen.
2: Also wir sind ein ambulanter Dienst, das heißt, wir gehen dahin, wo die Kinder wohnen und das ist meistens das Zuhause, manchmal die Klinik, manchmal vielleicht auch eine Wohngruppe, aber am allermeisten sind wir zu Hause bei den Kindern. Und wir, das bin gar nicht mal so ich, sondern das sind ganz viele ehrenamtliche Tätige, die sind dafür ausgebildet, quasi Kinder- und Familiensysteme zu begleiten, ja, ab der Diagnosestellung einer lebensverkürzenden Erkrankungen, so heißt das. Das heißt, wir sind oft über viele, viele Jahre an der Seite einer Familie, wenn das gewünscht ist, und begleiten sowohl die erkrankten Kinder als auch die Geschwister, als auch Väter und Mütter oder auch andere Menschen, die zur Familie gehören. Und die Idee ist quasi, ja, Begleiterin zu sein in so bewegten Zeiten, in denen man sich immer mal wieder mit dem, ja, mit dem Lebensende, aber vor allen Dingen auch mit dem Leben und der Frage, ja, was will ich denn eigentlich, was macht mir Spaß, was ist schön, auseinandersetzen muss. Und da reichen die Ehrenamtlichen quasi ihre Hände, schenken ihre Zeit und sind mit den Familien unterwegs.
0: Und da helfen natürlich diese Spenden, die wir gerade angesprochen haben, aber natürlich auch die Freiwilligen. Das heißt, für Leute, die jetzt zuhören und sagen, das ist vielleicht ein schönes und auch emotionales Thema, da möchten vielleicht einige Leute helfen. Sucht ihr denn noch Freiwillige?
2: Auf jeden Fall kann sich jeder bei uns melden. Es gibt immer ein Gespräch. Die Ausbildung findet einmal jährlich ungefähr statt. Und ja, meldet euch gerne bei uns beim ambulanten Hospiz und Kinderhospizdienst in Rostock.
0: Was gibt es noch so für Aktionen, Anke, die ihr jetzt noch dieses Jahr vorhabt nach dem KTV-Fest? Das sind die Vorbereitungen natürlich für nächstes Jahr KTV-Fest, aber gibt es noch so andere Aktionen, die dieses Jahr noch anfallen?
1: Ja, tatsächlich wird es dieses Jahr wieder ein Halloween geben bei uns auf dem Hinterhof. der die letzten Jahre immer sehr gut angenommen wurde. Wir werden dort wieder eine Spendenbox im Prinzip hinstellen für den ambulanten Kinderhospizdienst.
0: Und man kann wahrscheinlich auch so spenden, auch da wieder, wenn die Leute zuhören und sagen, dann ich möchte das Projekt unterstützen. Wo kann man sich da am besten melden? Bei euch auf der Seite?
2: Ganz einfach auf unserer neuen Internetseite www.hospizdienst-rostock.de.
0: Und da haben wir gerade schon von Freiwilligen gesprochen und Anke jetzt gerade auch in der Vorbereitung schon für das nächste KTV-Fest, wo du ja gesagt hast, Kinderschminken ist ja ganz groß angesagt, da brauchst du auch nochmal Hilfe, ja?
1: Ja, auf jeden Fall. Also ich würde mich sehr darüber freuen, wenn vielleicht sich noch 2, 3 ehrenamtlich, freiwillige Menschen finden würden, die da Lust zu haben, die ein bisschen kreativ sind, was Malen betrifft. Sie müssen keine professionellen Schminke sein, aber ja, das wäre wirklich toll, wenn wir da im Prinzip noch mal mehr anbieten können, weil beim Kinderschminken ist immer ganz viel los.
0: Madeleine, wie lange machst du das schon dort beim Kinderhospizdienst? Was bedeutet das für dich und warum ist das so wichtig?
2: Tatsächlich mache ich das schon über 18 Jahre.
0: Wow.
2: Es ist mein erster Job. Ich arbeite in dem Beruf, seitdem ich Studentin bin. Ich habe mir tatsächlich nie was anderes gesucht, weil mich die Idee, Menschen zu begleiten und sich mit Tod und Sterben auseinanderzusetzen, nach wie vor, ja, dass die nach wie vor eine Bedeutung auch für mein Leben hat. Also wo dunkel ist, auch Licht und zu überlegen, was zählt vielleicht in manchen Momenten, was ist wirklich wichtig, wie groß sind vielleicht meine Probleme im Vergleich zu den Sorgen, die andere haben. Ich glaube, das hilft ganz schön, die Brille zu putzen mit dem Blick aufs eigene Leben. Und das begeistert mich und das begeistert sicher auch die vielen Ehrenamtlichen, die ihre Erfahrungen, ihre Hände, ihre Gedanken einbringen. Und gleichzeitig ist es ganz wichtig, Menschen zu suchen und zu finden, die eben nicht mit eigenen Ideen Familien zu begleiten nach dem Motto, wenn du das so oder so machst, dann wird es ein bisschen leichter, sondern Begleitung heißt, an der Seite einer Familie zu sein, nicht zu werten, sondern möglichst frei und unterstützend für Kinder, Jugendliche und auch für die Eltern da zu sein. Und das ist eine große Kunst, weil wir meistens ganz schön viele Ideen haben von einem richtigen oder einem guten Leben. Und das hilft aber oft nicht, egal ob wir, glaube ich, erkrankte Kinder haben oder nicht, sondern wir brauchen Leute, die an unserer Seite stehen und uns begleiten, auch in den Entscheidungen, die wir treffen. Und wenn wir gefragt werden, sagen wir natürlich auch, was wir denken und fühlen. Aber das ist so eine große Kunst, einfach an der Seite zu sein, ganz aufrichtig, ganz ehrlich, ganz authentisch und den nächsten Schritt mit zu wagen.
0: Und da merkt man, dass du auch mit sehr viel Herzblut dabei bist, wenn das schon sozusagen ja dein Leben so bestimmt. Wie ist es dann mit der Teilung von privat und beruflich? Da kann ich mir gut vorstellen, dass du, wenn du Feierabend hast, aber trotzdem nicht Feierabend ist, sondern dass du auch viele Sachen vielleicht mit nach Hause nimmst und da nochmal, so wie du gerade schon sagst, auch drüber nachdenkst, ob das eigene Leben, die Probleme, die man hat, wo man die hinten anstellt, wenn man sieht, was man tagsüber vielleicht so erlebt hat.
2: Genau, und ich glaube, das ist vielleicht sogar das Beste daran, so integrativ zu leben. Also ich habe keine Work-Life-Balance, alles ist mein Leben. Und das heißt aber nicht, dass ich nicht abschalten kann, sondern dass ich mich bewegen lasse und dass manche Bewegungen einfach mit in mein Leben danach übergehen und dass es trotzdem meistens was ziemlich Gutes hat, dass es alles meins sein darf und ich natürlich, so wie alle anderen Menschen auch, gucken muss, wo finde ich Ausgleich. Und das klappt eigentlich ganz gut, weil es eine hohe Verbundenheit gibt zwischen den Menschen, zwischen den Familien, zwischen uns als Kolleginnen und den Menschen, die es wirklich tun. Und das sind immer wieder die Ehrenamtlichen, die ihre Zeit und ihre Hände schenken.
0: Also danke da an dieser Stelle auch an alle Ehrenamtlichen, die dort in diesen Bereichen arbeiten. Schließt mir nochmal die Frage an, du hast gesagt, ihr begleitet die Familien, ja. Wie kann ich mir das denn an einem Beispiel, an einem Samstagnachmittag vorstellen? Das heißt, ihr begleitet sie nicht, dass sie dann vorbeikommt zum Kaffee und Kuchen. Wie muss ich mir das vorstellen? Wie begleitet ihr die Familien? Rufen die dann an und sagen dann, ach, jetzt bräuchten wir gerade Hilfe. Wie funktioniert das?
2: Genau, also da geht es um ganz klare Absprachen zwischen den Familien und dem ehrenamtlichen Menschen. Und die erste und wichtigste Frage, die wir stellen, ist, ja, was brauchst du? Was glaubst du, was können wir für dich tun? Und ich glaube, das müssen wir auch immer mal wieder neu fragen, weil die Bedürfnisse ändern sich. Und Begleitung kann zum Beispiel heißen, ich bin da, ich gucke nach dem erkrankten Kind, ich bin an der Seite, das darf möglicherweise nicht alleine bleiben, weil das dann zu gefährlich wird. Also sich mit dem erkrankten Kind zu beschäftigen und vielleicht dadurch der Mutter oder dem Vater Freiraum zu schenken, etwas ganz anderes zu tun in der Zeit, wo man selbst am Bett sitzt, möglicherweise. Begleitung könnte auch heißen, zu sagen, hey, ich habt ihr Lust, wollt ihr mal in Zoo oder zu Kreuz Erdbeerhof tatsächlich, sind das auch immer mal die Wünsche der Kinder, zu sagen, ich schenke euch so einen Nachmittag, ich bin mit euch unterwegs. Und auch hier wieder aufs System geguckt. Möglicherweise können die Eltern in der Zeit ausruhen. Vielleicht ist es aber auch gut, mitzukommen und noch zwei helfende Hände zu haben, die den Besuch hier begleiten. Und naja, was so dranhängt, wenn Kinder mit hier sind und einer muss aufs Klo und einer will auf die Achterbahn und einer muss aber versorgt werden. Also sowas wird eben möglich, wenn Leute an die Seite kommen. Wir begleiten auch Kinder, deren Eltern lebensverkürzt erkrankt sind, deren Eltern sterben werden. Und hier wird es vielleicht auch noch deutlicher, ne? Da braucht man jemanden. Wir haben das jetzt gerade, wo die Ehrenamtliche die Kinder regelmäßig einmal die Woche vom Kindergarten abholt, den Nachmittag mit den Kindern verbringt und dann wartet, bis die Mutter nach Hause kommt. Also es ist ein ganz klassischer Dienst. Also ja, ich bin da, mach dir keine Sorgen. Und wir sprechen ab, was du brauchst. Also Begleitung ist ziemlich bunt und in jeder Familie anders. Und es ist sehr bedürfnisorientiert, was die Familien sich von uns wünschen.
0: Und wenn ihr dann mal hier bei Karls auf dem Erdbeerhof seid, was macht ihr denn dort? Also wenn du beruflich hier bist oder wenn ihr auch privat hier seid. Was ist so toll an Karls? Erzähl doch mal, was macht ihr hier so?
2: Ja, nur Quatsch halt. Das ist ja das Beste. Blödsinn machen. Das, was das Leben schön macht. Zu viel Eis essen. So oft rutschen, bis den Kindern schlecht ist. Die Kartoffelsackrutsche hoch und runter, Pommes essen. Also genau das, was alle Menschen dieser Welt wollen. Ganz normal Alltag haben, Spaß haben. Dinge tun, die das Leben ein bisschen besonders machen. Da haben die Familien, die mit Erkrankungen umgehen müssen, keine anderen Wünsche als alle anderen Kinder auch. Quatsch machen. Spaß haben.
0: Anke, was machst du, wenn du bei Karls bist?
1: Ich liebe die Eiswelt tatsächlich. Oktober natürlich die Halloween-Veranstaltung. Ich hole mir immer ein kleines bisschen Anregung für zu Hause. Und ich bin natürlich jedes Jahr fasziniert von dem Maisfeld, Maislabyrinth.
0: Ah ja, das Maislabyrinth hier in Rövershagen dieses Jahr, seit langem Jahr mal wieder am Start. Sag mal, Anke, was machst du denn sonst eigentlich beruflich?
1: Also ich bin Geschäftsfrau in Rostock. Wie gesagt, das Projekt liegt mir sehr am Herzen. Es ist eine Sache, mit der man sich selber nicht so gerne auseinandersetzt. Ich bin so dankbar dafür, dass es Menschen gibt, die das machen. Ich bin so dankbar dafür, dass ich 4 gesunde Kinder habe. Und ich kriege jedes Mal auch immer Tränen in die Augen, wenn ich mir nur vorstellen müsste, dass, ne, sowas möchte man sich nicht vorstellen. Und deswegen bin ich so dankbar dafür, dass es eben halt ganz viele Ehrenamtliche gibt, die die Familien eben halt begleiten, dass es Menschen gibt, die in diesen Situationen da sind. Und darum frage ich eben halt, ob ich auch in anderer Weise eben helfen kann oder unterstützen kann. Wie zum Beispiel mit dem KTV-Fest.
0: Wo wird denn noch Hilfe benötigt? Also wo, außer jetzt fürs Kinderschminken, was du angesprochen hast, aber gibt es da noch irgendwelche Stellen, wo wir sagen, Mensch, da suchen wir noch unbedingt Freiwillige, die diese Position übernehmen?
1: Also ich sag jetzt mal, auf dem KTV-Fest gibt es immer genug zu tun, sage ich jetzt mal. Es sind immer genug Kinder da und natürlich kann man auch nochmal andere Sachen machen, wie Gipsfiguren oder Kinderschminken. Vielleicht hat auch nochmal jemand eine andere Idee, was man im Prinzip noch mit anbieten kann. Über sowas freuen wir uns immer, nochmal ein bisschen Hilfe und Unterstützung zu bekommen. In diesem Zuge möchte ich mich auch nochmal ganz herzlich bei meinem Mann bedanken oder beziehungsweise bei der Firma von meinem Mann, die natürlich finanziell dieses Projekt auch mit unterstützt. An die vielen Helfer, die ich jedes Jahr dabei habe, wie meine Töchter Lilou und Alisa, meine Nichte und auch noch viele Menschen aus dem Faschingsverein, weil alleine kriege ich dieses Projekt gar nicht mehr gestemmt.
0: Dann können wir auch ruhig mal sagen, welche Firma, damit wir das dann auch dann wissen.
1: Das ist die Sebastian Grundmann GmbH.
0: Ja, hat er tatkräftig unterstützt.
1: Ja, finanziell, weil ich sag jetzt mal, Gipsfiguren kaufen, Kinderschminke kaufen, ne? Genau. Die Zelte zur Verfügung stellen und solche Sachen, das läuft dann sozusagen über diese Firma.
0: Ja, wenn wir schon beim Danke sagen sind, Madeleine, möchtest du auch noch was sagen?
2: Ja, unbedingt so, weil das ist schon ein bisschen Magic, auch auf eine Art, dass Anke Grundmann und ich uns schon ja wirklich einige Jahre kennen und über diese ganzen Jahre Anke eigentlich jedes Jahr sagt, ich habe eine Idee, ich mache irgendwas. Na klar, gebe ich euch die Meet-Location. Natürlich möchte ich euch wieder was zu Weihnachten schenken. Ich bin wieder dabei, stelle euch alles hin, damit ihr beim KTV-Fest euren Dienst vorstellen könnt. Also mit so einer Selbstverständlichkeit und über so viele Jahre habe ich das natürlich in diesen 18 Jahren noch nie erlebt, dass jemand so lange, so treu und so verbindlich immer wieder für den Kinderhospizdienst Ideen hat, wie er oder sie uns unterstützen können. Und das fetzt schon ganz schön dolle und das ist echt wertvoll.
0: Ja, solche Menschen braucht es auf jeden Fall. Ne? Deswegen da danke an euch beide, dass ihr euch da in diesem Fall so engagiert. Dann sage ich jetzt auch nochmal danke und bedanke mich natürlich beim Erdbeerhof mit einer Marmelade. Die Laber-Rhabarber-Erdbeermarmelade gibt es, weil ihr das so toll hier gemacht habt im Studio.
1: Sehr geil, dankeschön.
0: Und vielleicht habt ihr zum Schluss ja noch einen Musikwunsch. Was können wir noch spielen für euch?
2: Ich wünsche mir Marmelade von Mexiko. Guck nee, Mexiko von Marmelade, so rum.
0: Aber hat auf jeden Fall was mit Marmelade zu tun.
2: Ja.
0: Siehst du, das passt doch.
2: Ja.
1: Mir kam zuerst Helene Fischer Luftballons.
0: Beides gut. Ach, beides gut. Spielen wir beide hintereinander, spielen wir auch hier. Im Karlserlebnis Radio.
2: Ich weiß noch genau.

0: Das Wetter-Update hier im Karls-Erlebnisradio mit Tief Sabina. Die sorgt für viele Wolken auf dem Radar, die immer mal wieder zwischendurch ein paar Schauer rauslassen. Zwischenzeitlich zeigt sich auch mal die Sonne bei Tageswerten von 15 Grad am Strand und 21 Grad im Land. Der Wind weht frisch, teilweise auch mit starken stürmischen Böen, aus West bis Nordwest.
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0: ganz ungeplant, einfach aus einem Moment heraus, der plötzlich länger dauert als gedacht. Wir sagen Grüezi miteinander zu unserem Karls-Fan Marco aus der Schweiz. Der hat uns nämlich mal von seinem Erlebnis erzählt, das ihm bis heute im Gedächtnis geblieben ist.
1: Da waren wir mit unserem Sohn, da waren wir hier im Ferien in der Nähe und da haben wir gesagt, gehen wir mal zum Erdbeerhof und da ist dieses schöne Spieleland und mit so einer schönen Rutsche. Wir waren an der Rutsche bestimmt 2 Stunden lang und mein Sohnemann, der kam da nicht davon weg. Es wurde langsam dunkel, es wurde langsam auch ein bisschen frischer, aber er konnte es nicht sein lassen, die Rutsche nochmal und nochmal und nochmal und nochmal. Am Ende standen wir 3 Stunden an dieser Rutsche, nur damit er rutschen konnte und haben nichts anderes gesehen. Dann sind wir weg und wollten noch ein bisschen einkaufen, das haben wir dann auf den nächsten Tag verschoben, weil die Ladenöffnungszeiten, die waren so ziemlich ausgeschöpft.
0: Ja, so ist das. Diese ganz besonderen Karls-Momente, bei denen die Zeit plötzlich keine Rolle mehr spielt und genau solche Erinnerungen bleiben am Ende oft am längsten. 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
1: Gute Nachrichten aus Berlin. Forscher des Berliner Humboldt-Institutes haben herausgefunden, dass Hunde Menschen mit chronischen Schmerzen effektiv helfen können. Die Anwesenheit der Tiere beeinflusst sowohl die Wahrnehmung von Schmerzen als auch das Verhalten der Betroffenen positiv. Die Menschen fühlen sich emotional unterstützt und erleben tatsächlich weniger Schmerz. Dr. Heidi Mauersberger sieht darin neue Perspektiven für den Einsatz von Hunden in der Schmerztherapie. Die Tiere können künftig vermehrt in Krankenhäusern bei Operationen oder in der täglichen Bewältigung von chronischen Schmerzen eingesetzt werden.
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3: Schönen Samstag, hallo und Tag gesagt, ich bin der Wetterwerner, hab mal den Kalender geschaut heute für den 13. Juni. Es ist heute Tag der Achterbahn, denn heute vor 142 Jahren wurde die allererste Achterbahn in New York in Betrieb genommen. Damals hatte sie eine Geschwindigkeit von 6 Meilen pro Stunde, also ein bisschen langsamer als unsere Achterbahn bei uns in den Erlebnisdörfern. Also fahrt doch gerne mal mit unseren Achterbahnen, mit Meyers wilden Schwestern oder mit der K2 in Elstal oder auch mit der Raupenbahn. Das passt doch ganz gut, denn heute vor 142 Jahren wurde die erste Achterbahn in

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0: Das Wetter-Update hier im Karls-Erlebnisradio mit Tief Sabina. Die sorgt für viele Wolken auf dem Radar, die immer mal wieder zwischendurch ein paar Schauer rauslassen. Zwischenzeitlich zeigt sich auch mal die Sonne bei Tageswerten von 15 Grad am Strand und 21 Grad im Land. Der Wind weht frisch, teilweise auch mit starken stürmischen Böen, aus West bis Nordwest.
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0: Melanie.
1: Wenn man bei Karls ist, dann sammelt man ja viele Eindrücke. Hier läuft das Karls Erlebnisradio. Es gibt aber auch viele Karls-Fans, die sammeln ganz was anderes. Zum Beispiel Eierbecher. Die könnt ihr sehen bei uns im Karls Erlebnisdorf in Döbeln. Oder auch eine Spazierstocksammlung. Oder in allen Karls Erlebnisdörfern unsere im Guinnessbuch eingetragene Kaffeekannensammlung. Vor einiger Zeit war Robert Dahl bei einem neuen Sammelliebhaber. Und der hat auch was ganz Besonderes gesammelt.
2: Ja, das sind, sagen wir mal, Holzlöffel. Es sind jetzt nicht zwingend Kochlöffel, weil das eben sehr kunstvoll aus aller Welt kunstvoll gestaltete Holzlöffel sind. Das ist das, also das Alleinstellungsmerkmal sind, dass es also keine Metalllöffel sind aus irgendeiner Metalllegierung, sondern die sind allesamt aus Holz. Und der hat also jahrzehntelang also Holzlöffel gesammelt und hatte uns dann, ich weiß gar nicht mehr über welchen Kanal, aber gefragt, also er hat das mitbekommen, dass wir irgendwie so einen kleinen Sammeltick hier haben bei Karls und hat gesagt, wollt ihr die haben? Da bin ich da hingefahren und ich war eigentlich begeistert, muss ich sagen. Also es gibt ja Dinge, so Paralleluniversen, von denen man dann immer nichts mitkriegt, aber wenn man sich da mal so einen Moment mit auseinandersetzt, dann denkst du, was sind das für verrückte Löffel? Da gibt es denn Löffel, die denn Menschen in anderen Ländern zur Hochzeit geschenkt werden oder zur Geburt eines Kindes. Also wir sind uns dann einig geworden, dass wir diese Löffel übernehmen und die in Oberhausen im Erlebnisdorf, ähnlich wie die Eierbecher in Döbeln, werden wir in der Hofküche, da passt das natürlich die Löffel auch super dazu, Eierbecher auch, aber die Holzlöffel auch, ja. Die zieht er jetzt ganz kunstvoll auf so bespannte, gepolsterte Wände und dann werden die in Schaukästen eingelassen mit Beleuchtung und einer jeweiligen Beschreibung, wo der Löffel herkommt, aus welchem Jahr und so ein bisschen was von der Bedeutung. Und diese unzähligen Löffel, die werden in der gesamten Hofküche auf insgesamt, glaube ich, 40 solchen Schautafeln ausgestellt und das wird also spektakulär schön und da freuen wir uns natürlich wieder, dass wir schon wieder so eine verrückte Sammlung jetzt hier am Start haben.
1: Die Löffelausstellung seht ihr dann bei uns im Karls Erlebnisdorf in Oberhausen, wenn wir dann im Sommer das neue Erlebnisdorf in NRW eröffnen.

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1: Gute Nachrichten zum Mitsingen. Singen hat viele gesundheitliche Vorteile. Wissenschaftliche Studien zeigen, dass Singen Stress abbauen und das Immunsystem sowie die Lungenfunktion stärken kann. Besonders das gemeinsame Singen im Chor löst positive Gefühle aus und fördert das Gemeinschaftsgefühl. Nimm dir also einen Moment Zeit, um dein Lieblingslied zu singen und genieß den wohltuenden Effekt.
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3: Hallo und Tag gesagt, ich bin der Wetterwerner, euch einen schönen Samstag und wir sagen Glückwunsch an alle, die heute Geburtstag haben. Ihr teilt euch diesen Tag mit Sarah Connor. Die Sängerin wird heute 46 und egal wie alt ihr werdet, wir wünschen euch alles Gute heute zu eurem Ehrentag.
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1: Spätestens Anfang der 80er war die Disco-Welle abgeebbt, aber viele Bands haben den Rhythmus geerbt und ließen Elemente der Musikrichtung in den neuen Sound der frühen 80er einfließen. Eine dieser Formationen waren Doris D and the Pins. Eigentlich waren die eine Tanzgruppe, die im englischen Fernsehen Musiksendungen begleiteten. Kopf des Quintetts war Debbie Jenner, die sich Doris D nannte und zuvor schon mit Funky Town einen Disco-Kracher hatte. Nun also der Neustart als Doris D and the Pins. Dazu wurden auch noch drei holländische und eine englische Tänzerin als schmückendes Beiwerk geholt. Mit Shine Up kam Ende Dezember 1980 die erste Single auf den Markt. Die schaffte es in vielen Ländern Europas Anfang 1981 auch gleich in die Charts. In Holland und Belgien knallte die bunte Nummer im grauen Winter des Jahres sogar auf die 1. In Deutschland wurde es ein Platz 15. Tanzen und Musik, das passte natürlich auch zur deutschen Sendung Musikladen, wo Doris D and the Pins öfter zu Gast waren. Shine Up ist ein klassisches Disco-Lied, was sich immerhin fast ein halbes Jahr in den deutschen Charts hielt, heute aber weitgehend unbekannt bei vielen ist. Nach dem Erfolgshit konnte das Quintett noch zwei weitere Top 10 in den Niederlanden nachlegen. In Deutschland blieb Shine Up ein One-Hit-Wonder. Mitte der 80er galt die Musik von Doris D and the Pins nach einer Umbesetzung wenige Jahre zuvor als nicht mehr zeitgemäß und die Formation löste sich auf. Ihr Shine Up aus dem Dezember 1980 bleibt aber auch heute beim Hören

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0: Das Wetter-Update hier im Karls-Erlebnisradio mit Tief Sabina. Die sorgt für viele Wolken auf dem Radar, die immer mal wieder zwischendurch ein paar Schauer rauslassen. Zwischenzeitlich zeigt sich auch mal die Sonne bei Tageswerten von 15 Grad am Strand und 21 Grad im Land. Der Wind weht frisch, teilweise auch mit starken stürmischen Böen, aus West bis Nordwest.
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2: Wir gehen jetzt wieder in eine unserer vielen Erdbeerbütchen, wo es übrigens eine in eurer Nähe gibt. Seht ihr bei uns im Erdbeerfinder in der Karls-App. Und in einem der vielen Erdbeerbütchen steht die Laura. Laura, in welchem Erdbeerbütchen findet man dich denn so zum Beispiel?
3: Man findet mich an den Ständen in Mitte, also viel am Nordbahnhof, Schönhauser Allee, Punkstraße, Mauerpark. 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Also ich war letztes Jahr wirklich an sehr, sehr verschiedenen, aber hauptsächlich in Mitte. Deswegen, ja, da trifft man mich eigentlich oft.
2: Mensch, da bist du ja richtig oft bei uns im Karls Erdbeerbütchen. Warum bist du da so oft und was macht dir besonders Spaß?
3: Tatsächlich muss ich sagen, der Kontakt mit den Menschen. Man kommt wirklich mit vielen Leuten ins Gespräch und dadurch ist jeder Tag irgendwie komplett anders. Vor allem hier in Berlin, man kennt das. Das Schöne ist auch am Job einfach, dass man oft gute Laune zurückbekommt. 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
2: Ja, wir freuen uns auch, dass endlich wieder Erdbeerzeit ist, aber seit diesem Jahr gibt es ja nicht nur die Erdbeeren bei uns im Erdbeerverkaufsbütchen, sondern auch viele andere Karls-Produkte, oder?
3: Das ist natürlich klasse, dass die Karls-Renner es jetzt auch in die Stände geschafft haben. Weil ich finde auch vor allem optisch macht das so viel aus an den Ständen. Es sieht viel schöner aus, also viel schöner fürs Auge. Letztes hatten wir leider nur die Marmelade. Da habe ich immer versucht, so ein bisschen das kreativ so zu machen, dass es irgendwie schön ausschaut mit den Kuscheltieren, wenn wir welche hatten. Aber die drei, die ich wirklich super finde dieses Jahr, ist auf jeden Fall der Stanley Cup, also der Becher. 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Und die Kerze, die riecht so schön. 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
2: Ja, Laura, wenn man dich nicht gerade im Erdbeerbütchen von Karls findet, findet man dich auf TikTok. 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
1: Das Erdbeerbütchen steht heute in Greimüritz in der August-Bebel-Straße direkt am Haus des Gastes. Und ihr wisst ja, Erdbeeren sind wie Katzenvideos. Alle lieben sie und keiner weiß warum.
0: Das war der Erdbeerverkaufsstand des Tages hier bei Karls Erlebnisradio.

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1: Forscher haben einen Durchbruch in der Krebsforschung erzielt. Eine neue Therapie hat sich als äußerst vielversprechend erwiesen und zeigt erstaunliche Ergebnisse bei der Behandlung verschiedener Krebsarten. Diese innovative Methode zielt darauf ab, Krebszellen gezielt zu zerstören, während gesunde Zellen weitergehend unberührt bleiben. Das bedeutet, dass wir in Zukunft möglicherweise effektivere und schonendere Behandlungsmöglichkeiten haben werden, die den Betroffenen eine bessere Lebensqualität ermöglichen. Diese bahnbrechende Entdeckung gibt uns allen Grund zur Hoffnung und zeigt, dass die medizinische Forschung stetig voranschreitet. Wir können uns alle auf eine Zukunft freuen, in der Krebs nicht mehr so eine bedrohliche Krankheit sein wird.
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3: Tag gesagt, ich bin der Wetter Werner. 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
3: Karl Sven Nadine war bei uns in Koserow auf Usedom und schreibt uns, wir waren schon gefühlt 1000 Mal hier und finden es immer wieder total schön. Mein Kind ist Feuer und Flamme, wenn wir dort sind. 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

0: Das Wetter-Update hier im Karlserlebnisradio mit Tief Sabina. Die sorgt für viele Wolken auf dem Radar, die immer mal wieder zwischendurch ein paar Schauer rauslassen. Zwischenzeitlich zeigt sich auch mal die Sonne bei Tageswerten von 15 Grad am Strand und 21 Grad im Land. Der Wind weht frisch, teilweise auch mit starken stürmischen Böen aus West bis Nordwest.
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0: Hier im Karlserlebnis-Radio ist jetzt Karls-Fan Bjarne aus Schleswig zu Gast. Und er hat für alle Karls-Fans noch einen Tipp, die auch mal im Alles Paletti Upcycling Hotel in Rövershagen bei Rostock übernachten wollen.
1: Ja, zum Beispiel, wenn man sagt, nein, für die Reinigungsfresse tagtäglich, dann kriegt man pro Tag einen Gutschein für die Manufaktur von 5 Euro. Da kommt die nächste zum Aufräumen zum Beispiel, dann hast du sagen, du hast deine eigene Höhle und das spart auch für die Umwelt. Und wir freuen uns, dass wir auch für 5 Euro Gutschein kriegt für die Manufaktur.
0: Macht's wie Karls-Fan Bjarne und sichert euch euren 5 Euro Gutschein für die Manufakturen, wenn ihr die Hotelreinigung aussetzt. Das gilt übrigens für das Alles Paletti in Rövershagen und auch für das Karls-Bande Hotel in Döbeln in Mittelsachsen.

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1: Das Erdbeerbütchen steht heute in Greil-Müritz in der August-Bebel-Straße direkt am Haus des Gastes. Und ihr wisst ja, Erdbeeren sind wie Katzenvideos. Alle lieben sie und keiner weiß warum.
0: Das war der Erdbeerverkaufsstand des Tages hier bei Karls Erlebnisradio.

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1: Gute Nachrichten aus Berlin. Forscher des Berliner Humboldt-Institutes haben herausgefunden, dass Hunde Menschen mit chronischen Schmerzen effektiv helfen können. Die Anwesenheit der Tiere beeinflusst sowohl die Wahrnehmung von Schmerzen als auch das Verhalten der Betroffenen positiv. Die Menschen fühlen sich emotional unterstützt und erleben tatsächlich weniger Schmerz. Dr. Heidi Mauersberger sieht darin neue Perspektiven für den Einsatz von Hunden in der Schmerztherapie. Die Tiere können künftig vermehrt in Krankenhäusern bei Operationen oder in der täglichen Bewältigung von chronischen Schmerzen eingesetzt werden.
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3: Tag gesagt, hier ist der Wetterwerner.
4: Werner!
3: Morgen dann das erste Spiel unter deutschen Nationalelf gegen Curaçao geht's ran. Ab 19 Uhr ist Anstoß. Wir drücken natürlich die Daumen und wünschen euch erstmal einen schönen, entspannten Samstag.

0: senden live hier aus dem gläsernen Studio vom Karls Erlebnisradio und Karls Fan Diana aus Oberfranken hat uns mal erzählt, warum sie immer so gern bei Karls ist.
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Das Samstagswetter-Update mit dem Blick aufs Wetterradar und vielen dicken Wolken. Zwischendurch mal ein bisschen Sonnenschein, aber auch immer mal wieder so eine kleine Husche zwischendurch. Kann also immer mal wieder Regen und Gewitter geben. Temperatur liegt aktuell bei 15 Grad am Karlserlebnisdorf in Lockstedt im Cuxland und 21 Grad haben wir am Karlsbande Hotel in Döbeln in Mittelsachsen.

0: 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Wir sagen Grüezi miteinander zu unserem Karls-Fan Marco aus der Schweiz. 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
1: Da waren wir mit unserem Sohn, da waren wir hier im Ferien in der Nähe und da haben wir gesagt, gehen wir mal zum Erdbeerhof und da ist dieses schöne Spieleland und mit so einer schönen Rutsche. 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
1: Gute Nachrichten zum Mitsingen. Singen hat viele gesundheitliche Vorteile. Wissenschaftliche Studien zeigen, dass Singen Stress abbauen und das Immunsystem sowie die Lungenfunktion stärken kann. Besonders das gemeinsame Singen im Chor löst positive Gefühle aus und fördert das Gemeinschaftsgefühl. Nimm dir also einen Moment Zeit, um dein Lieblingslied zu singen und genieß den wohltuenden Effekt.
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0: Karls-Fan Olaf ist auch schon im Erdbeermodus und hat uns mal erzählt, was ihm hier besonders gut gefällt.
1: Was für mich ganz wichtig ist, wenn ich natürlich hier mit meiner Familie herkomme, einmal ist es toll, ohne Eintritt rein erstmal. Ja, man kann hier ganz viele Sachen sehen und erleben. Ich finde, Karls Erlebnisdorf ist riesig geworden, viele Attraktionen, viele nette Menschen hier. 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Ja, ja, ganz großes Dankeschön an das komplette Team hier bei Karls Erlebnisdorf, die quasi so viel für uns Besucher machen, damit es jeden Tag aufs Neue ein schönes Erlebnis ist.
0: 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Darum freuen wir uns bald wieder, euch begrüßen zu dürfen in einem der vielen Karls Erlebnisdörfer. 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
1: Eine Parodie auf einen Beatles-Song. Das war Ende der 60er fast schon Blasphemie. Doch ein Amerikaner aus den Südstaaten machte das Ende 1967 und das auch noch mit Erfolg. John Fred, geboren 1941, schrieb den Titel Judy in the Skies, eine Anspielung auf den Beatles-Welterfolg Lucy in the Sky with Diamonds. Mit der Band John Fred and His Playboys wurde die Nummer eingespielt und tatsächlich im November 1967 schafften es die Amerikaner mit dem Titel Judy in the Skies, die Beatles, vom Hitparadenthron zu stoßen und einen weltweiten Hit zu landen. Die Nummer mit Judy und ihren Verkleidungen lohnte sich für John Fred auch finanziell, er wurde mit dem Lied vermögend. Denn fast überall in der Welt wurde sein lustiges Lied mit ordentlich Bläsereinsatz eine Nummer 1. Auch in Deutschland blieb Judy in the Skies mehrere Monate in den Charts. Zwar konnte kein Song danach mehr an den Erfolg anknüpfen, aber die achtköpfige Band um Kopf John Fred spielte vor allem in den USA bis in die 90er Jahre hinein viele Konzerte. Und dass sein Lied ein One-Hit-Wonder war, störte Fred überhaupt nicht. Im Gegenteil, bei Oldie-Veranstaltungen wurde er immer wieder als Beatles-Besieger angekündigt. Leider erkrankte der Sänger Anfang der 2000er schwer und musste sich einer Nierentransplantation unterziehen. Davon erholte sich der Amerikaner, der inzwischen sogar Baseballtrainer war, nicht und starb im April 2005. Sein Judy in the Skies aus 1967 ist aber die größte Erinnerung an John Fred and his Playboys. Mhm.

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0: Das Wetterupdate für diesen Samstagnachmittag mit dicken Wolken auf dem Radar. Zwischenzeitlich immer mal wieder Regen. Und da, wo es mal Regenpausen gibt, zeigt sich auch nochmal die Sonne. Bei Tageswerten von 15 Grad am Strand und 21 Grad im Land. Vor allen Dingen an der Küste nochmal stürmische Böen aus West bis Nordwest.
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den letzten Monaten ist die Zahl der vermissten Personen dramatisch angestiegen. Die jüngste Veröffentlichung der lokalen Polizeibehörde berichtet von einem weiteren tragischen Fall. Es handelt sich um ein 19-jähriges Mädchen, das zuletzt vor 14 Tagen gesehen wurde. Die Polizei schließt die Möglichkeit nicht aus, dass es sich hier um ein Verbrechen handelt.

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0: Wenn man bei Karls ist, dann sammelt man ja viele Eindrücke. Hier läuft das Karls Erlebnisradio. Es gibt aber auch viele Karls-Fans, die sammeln ganz was anderes. Zum Beispiel Eierbecher. Die könnt ihr sehen bei uns im Karls Erlebnisdorf in Döbeln. Oder auch eine Spazierstocksammlung. Oder in allen Karls Erlebnisdörfern unsere im Guinnessbuch eingetragene Kaffeekannensammlung. Vor einiger Zeit war Robert Dahl bei einem neuen Sammelliebhaber. Und der hat auch was ganz Besonderes gesammelt.
1: Ja, das sind, sagen wir mal, Holzlöffel. Es sind jetzt nicht zwingend Kochlöffel, weil das eben sehr kunstvoll aus aller Welt kunstvoll gestaltete Holzlöffel sind. Das ist das, also das Alleinstellungsmerkmal sind, dass es also keine Metalllöffel sind aus irgendeiner Metalllegierung, sondern die sind allesamt aus Holz. Und der hat also jahrzehntelang also Holzlöffel gesammelt und hatte uns dann, ich weiß gar nicht mehr über welchen Kanal, aber gefragt, also er hat das mitbekommen, dass wir irgendwie so einen kleinen Sammeltick hier haben bei Karls und hat gesagt, wollt ihr die haben? Da bin ich da hingefahren und ich war eigentlich begeistert, muss ich sagen. Also es gibt ja Dinge, so Paralleluniversen, von denen man dann immer nichts mitkriegt, aber wenn man sich da mal so einen Moment mit auseinandersetzt, dann denkst du, was sind das für verrückte Löffel? Da gibt es denn Löffel, die denn Menschen in anderen Ländern zur Hochzeit geschenkt werden oder zur Geburt eines Kindes. Also wir sind uns dann einig geworden, dass wir diese Löffel übernehmen und die in Oberhausen im Erlebnisdorf, ähnlich wie die Eierbecher in Döbeln, werden wir in der Hofküche, da passt das natürlich die Löffel auch super dazu, Eierbecher auch, aber die Holzlöffel auch, ja. Die zieht er jetzt ganz kunstvoll auf so bespannte, gepolsterte Wände und dann werden die in Schaukästen eingelassen mit Beleuchtung und einer jeweiligen Beschreibung, wo der Löffel herkommt, aus welchem Jahr und so ein bisschen was von der Bedeutung. Und diese unzähligen Löffel, die werden in der gesamten Hofküche auf insgesamt, glaube ich, 40 solchen Schautafeln ausgestellt und das wird also spektakulär schön und da freuen wir uns natürlich wieder, dass wir schon wieder so eine verrückte Sammlung jetzt hier am Start haben.
0: Die Löffelausstellung seht ihr dann bei uns im Karls Erlebnisdorf in Oberhausen, wenn wir dann im Sommer das neue Erlebnisdorf in NRW eröffnen.

0: den Betroffenen eine bessere Lebensqualität ermöglichen. Diese bahnbrechende Entdeckung gibt uns allen Grund zur Hoffnung und zeigt, dass die medizinische Forschung stetig voranschreitet. Wir können uns alle auf eine Zukunft freuen, in der Krebs nicht mehr so eine bedrohliche Krankheit sein wird.
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3: Schönen Samstag, hallo und Tag gesagt. Ich bin der Wetterwerner, hab mal den Kalender geschaut heute für den 13. Juni. Es ist heute Tag der Achterbahn. Denn heute vor 142 Jahren wurde die allererste Achterbahn in New York in Betrieb genommen. Damals hatte sie eine Geschwindigkeit von 6 Meilen pro Stunde. War also ein bisschen langsamer als unsere Achterbahn bei uns in den Erlebnisdörfern. Also fahrt doch gerne mal mit unseren Achterbahnen. Mit Meyers wilden Schwestern oder mit der K2 in Elstal oder auch mit der Raupenbahn. Das passt doch ganz gut, denn heute vor 142 Jahren wurde die erste

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0: Das Samstagswetter-Update mit dem Blick aufs Wetterradar und vielen dicken Wolken. Zwischendurch mal ein bisschen Sonnenschein, aber auch immer mal wieder so eine kleine Husche zwischendurch. Kann also immer mal wieder Regen und Gewitter geben. Temperatur liegt aktuell bei 15 Grad am Karls-Erlebnisdorf in Lockstedt im Cuxland und 21 Grad haben wir am Karls-Bande-Hotel in Döbeln in Mittelsachsen.
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1: Wir gehen jetzt wieder in eine unserer vielen Erdbeerbütchen, wo es übrigens eine in eurer Nähe gibt. Seht ihr bei uns im Erdbeerfinder in der Karls-App. Und in einem der vielen Erdbeerbütchen steht die Laura. Laura, in welchem Erdbeerbütchen findet man dich denn so zum Beispiel?
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1: 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Warum bist du da so oft und was macht dir besonders Spaß?
2: Tatsächlich muss ich sagen, der Kontakt mit den Menschen. 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Das Schöne ist auch am Job einfach, dass man oft gute Laune zurückbekommt. 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
1: Ja, wir freuen uns auch, dass endlich wieder Erdbeerzeit ist, aber seit diesem Jahr gibt es ja nicht nur die Erdbeeren bei uns im Erdbeerverkaufsbütchen, sondern auch viele andere Karls-Produkte, oder?
2: Das ist natürlich klasse, dass die Karls-Renner es jetzt auch in die Stände geschafft haben. 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Aber die drei, die ich wirklich super finde dieses Jahr, ist auf jeden Fall der Stanley Cup, also der Becher. 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
2: Gute Nachrichten aus Berlin. Forscher des Berliner Humboldt-Institutes haben herausgefunden, dass Hunde Menschen mit chronischen Schmerzen effektiv helfen können. Die Anwesenheit der Tiere beeinflusst sowohl die Wahrnehmung von Schmerzen als auch das Verhalten der Betroffenen positiv. Die Menschen fühlen sich emotional unterstützt und erleben tatsächlich weniger Schmerz. Dr. Heidi Mauersberger sieht darin neue Perspektiven für den Einsatz von Hunden in der Schmerztherapie. Die

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0: Das Wetterupdate für diesen Samstagnachmittag mit dicken Wolken auf dem Radar. Zwischenzeitlich immer mal wieder Regen. Und da, wo es mal Regenpausen gibt, zeigt sich auch nochmal die Sonne. Bei Tageswerten von 15 Grad am Strand und 21 Grad im Land. Vor allen Dingen an der Küste nochmal stürmische Böen aus West bis Nordwest.
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0: hier im Karls Erlebnis Radio ist jetzt Karls-Fan Bjarne aus Schleswig zu Gast. Und er hat für alle Karls-Fans noch einen Tipp, die auch mal im Alles Paletti Upcycling Hotel in Rövershagen bei Rostock übernachten wollen.
1: Ja, zum Beispiel, wenn man sagt, nein, für die Reinigungskräfte tagtäglich, dann kriegt man pro Tag einen Gutschein für die Manufaktur von 5 Euro. Da kommt die nächste zum Aufräumen zum Beispiel, dann hast du gesagt, du hast deine eigene Höhle und das spart auch für die Umwelt. Und wir freuen uns, dass wir auch für 5 Euro Gutschein kriegt für die Manufaktur.
0: Macht's wie Karls-Fan Bjarne und sichert euch euren 5 Euro Gutschein für die Manufakturen, wenn ihr die Hotelreinigung aussetzt. Das gilt übrigens für das Alles Paletti in Rövershagen und auch für das Karlsbande Hotel in Döbeln in Mittelsachsen.

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1: Gute Nachrichten zum Mitsingen. Singen hat viele gesundheitliche Vorteile. Wissenschaftliche Studien zeigen, dass Singen Stress abbauen und das Immunsystem sowie die Lungenfunktion stärken kann. Besonders das gemeinsame Singen im Chor löst positive Gefühle aus und fördert das Gemeinschaftsgefühl. Nimm dir also einen Moment Zeit, um dein Lieblingslied zu singen und genieß den wohltuenden Effekt.
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0: Wir senden live hier aus dem gläsernen Studio vom Karls Erlebnisradio und Karls Fan Diana aus Oberfranken hat uns mal erzählt, warum sie immer so gern bei Karls ist.
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3: Pepsi and Shirley klingt wie ein Schnellgericht mit Cola, aber hinter den beiden Namen verbirgt sich ein Duo aus den 80ern. Die beiden Sängerinnen sangen bis Mitte der 80er im Background der Gruppe Wham. Nach deren Auflösung dachten sich Pepsi und Shirley, lass es uns doch mal als Frontsängerinnen versuchen. Die beiden Britinnen gingen ins Studio, nahmen auch gleich ein Album auf und im Frühjahr 1987 wurde aus diesen die Single Hardack veröffentlicht. Der Song ist eine klassische Dance-Nummer aus den 80ern. Vor allem der Wechsel der dunkleren Stimme von Pepsi und der helleren von Shirley machen den Titel aus. Hardack wurde ein voller Erfolg und eine vielgespielte Nummer im Radio und auf den Dancefloors auch in Deutschland. In Großbritannien schaffte es Hardack bis auf Platz 2. In Deutschland reichte es für einen Top-10-Hit, der 3 Monate in den Charts platziert war. Leider blieben die beiden Sängerinnen Pepsi und Shirley bei uns ein One-Hit-Wonder. In ihrer Heimat Großbritannien schafften sie noch eine passable Nachfolgesingle, aber danach ging es steil bergab und man legte erst einmal eine Pause ein. 1991 wurde noch einmal ein Versuch unternommen, an den Erfolg von Hardack anzuknüpfen, doch als auch der scheiterte, löste sich die Band gänzlich auf. Heute treten Pepsi und Shirley hin und wieder bei 80er-Partys auf. Dabei präsentieren sie natürlich ihren Erfolgshit aus dem Frühjahr 1987, Hardy.

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0: Das Wetterupdate für diesen Samstag mit dicken Wolken auf dem Radar und vor allen Dingen an der Küste auch nochmal etwas Regen. Sonst bleibt es aber trocken und in der Nacht sinkt die Temperatur auf 14 bis 6 Grad. Der Sonntag, der zeigt sich dann morgen deutlich sonniger als heute. Und auch bei den Temperaturen geht es nochmal rauf auf 17 bis 27 Grad.
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0: als ganz ungeplant, einfach aus einem Moment heraus, der plötzlich länger dauert als gedacht. Wir sagen Grüezi miteinander zu unserem Karls-Fan Marco aus der Schweiz. Der hat uns nämlich mal von seinem Erlebnis erzählt, das ihm bis heute im Gedächtnis geblieben ist.
1: Da waren wir mit unserem Sohn, da waren wir hier im Ferien in der Nähe und da haben wir gesagt, gehen wir mal zum Erdbeerhof und da ist dieses schöne Spieleland und mit so einer schönen Rutsche. Wir waren an der Rutsche bestimmt 2 Stunden lang und mein Sohnemann, der kam da nicht davon weg. Es wurde langsam dunkel, es wurde langsam auch ein bisschen frischer, aber er konnte es nicht sein lassen, die Rutsche nochmal und nochmal und nochmal und nochmal. Am Ende standen wir 3 Stunden an dieser Rutsche, nur damit er rutschen konnte und haben nichts anderes gesehen. Dann sind wir weg und wollten noch ein bisschen einkaufen, das haben wir dann auf den nächsten Tag verschoben, weil die Ladenöffnungszeiten, die waren so ziemlich ausgeschöpft.
0: Ja, so ist das. Diese ganz besonderen Karls-Momente, bei denen die Zeit plötzlich keine Rolle mehr spielt und genau solche Erinnerungen bleiben am Ende oft am längsten. 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
1: Das Erdbeerbütchen steht heute in Greimüritz in der August-Bebel-Straße direkt am Haus des Gastes. Und ihr wisst ja, Erdbeeren sind wie Katzenvideos. Alle lieben sie und keiner weiß warum.
0: Das war der Erdbeerverkaufsstand des Tages hier bei Karls Erlebnisradio.

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1: Forscher haben einen Durchbruch in der Krebsforschung erzielt. Eine neue Therapie hat sich als äußerst vielversprechend erwiesen und zeigt erstaunliche Ergebnisse bei der Behandlung verschiedener Krebsarten. Diese innovative Methode zielt darauf ab, Krebszellen gezielt zu zerstören, während gesunde Zellen weitergehend unberührt bleiben. Das bedeutet, dass wir in Zukunft möglicherweise effektivere und schonendere Behandlungsmöglichkeiten haben werden, die den Betroffenen eine bessere Lebensqualität ermöglichen. Diese bahnbrechende Entdeckung gibt uns allen Grund zur Hoffnung und zeigt, dass die medizinische Forschung stetig voranschreitet. Wir können uns alle auf eine Zukunft freuen, in der Krebs nicht mehr so eine bedrohliche Krankheit sein wird.
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2: Tag gesagt, hier ist der Wetterwerner. Morgen dann das erste Spiel unter deutschen Nationalelf gegen Curaçao geht's ran. Ab 19 Uhr ist Anstoß. Wir drücken natürlich die Daumen und wünschen euch erstmal einen schönen, entspannten Samstag.

0: Karls-Fan Olaf ist auch schon im Erdbeermodus und hat uns mal erzählt, was ihm hier besonders gut gefällt.
1: Was für mich ganz wichtig ist, wenn ich natürlich hier mit meiner Familie herkomme, einmal ist es toll, ohne Eintritt rein erstmal. Ja, man kann hier ganz viele Sachen sehen und erleben. Ich finde, Karls Erlebnisdorf ist riesig geworden, viele Attraktionen, viele nette Menschen hier. 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Ja, ja, ganz großes Dankeschön an das komplette Team hier bei Karls Erlebnisdorf, die quasi so viel für uns Besucher machen, damit es jeden Tag aufs Neue ein schönes Erlebnis ist.
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0: Das Wetterupdate für diesen Samstag mit dicken Wolken auf dem Radar und vor allen Dingen an der Küste auch nochmal etwas Regen. Sonst bleibt es aber trocken und in der Nacht sinkt die Temperatur auf 14 bis 6 Grad. Der Sonntag, der zeigt sich dann morgen deutlich sonniger als heute. Und auch bei den Temperaturen geht es nochmal rauf auf 17 bis 27 Grad.
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1: Lieber Wetterwerner, ich muss dir mal sagen, deine Musikauswahl, die trifft mich mitten ins Herz. 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Ein wirklich guter Musikmix.

0: Wenn man bei Karls ist, dann sammelt man ja viele Eindrücke. Hier läuft das Karls Erlebnisradio. Es gibt aber auch viele Karls-Fans, die sammeln ganz was anderes. Zum Beispiel Eierbecher. Die könnt ihr sehen bei uns im Karls Erlebnisdorf in Döbeln. Oder auch eine Spazierstocksammlung. Oder in allen Karls Erlebnisdörfern unsere im Guinnessbuch eingetragene Kaffeekannensammlung. Vor einiger Zeit war Robert Dahl bei einem neuen Sammelliebhaber. Und der hat auch was ganz Besonderes gesammelt.
1: Ja, das sind, sagen wir mal, Holzlöffel. Es sind jetzt nicht zwingend Kochlöffel, weil das eben sehr kunstvoll aus aller Welt kunstvoll gestaltete Holzlöffel sind. Das ist das, also das Alleinstellungsmerkmal sind, dass es also keine Metalllöffel sind aus irgendeiner Metalllegierung, sondern die sind allesamt aus Holz. Und der hat also jahrzehntelang also Holzlöffel gesammelt und hatte uns dann, ich weiß gar nicht mehr über welchen Kanal, aber gefragt, also er hat das mitbekommen, dass wir irgendwie so einen kleinen Sammeltick hier haben bei Karls und hat gesagt, wollt ihr die haben? Da bin ich da hingefahren und ich war eigentlich begeistert, muss ich sagen. Also es gibt ja Dinge, so Paralleluniversen, von denen man dann immer nichts mitkriegt, aber wenn man sich da mal so einen Moment mit auseinandersetzt, dann denkst du, was sind das für verrückte Löffel? Da gibt es denn Löffel, die denn Menschen in anderen Ländern zur Hochzeit geschenkt werden oder zur Geburt eines Kindes. Also wir sind uns dann einig geworden, dass wir diese Löffel übernehmen und die in Oberhausen im Erlebnisdorf, ähnlich wie die Eierbecher in Döbeln, werden wir in der Hofküche, da passt das natürlich die Löffel auch super dazu, Eierbecher auch, aber die Holzlöffel auch, ja. Die zieht er jetzt ganz kunstvoll auf so bespannte, gepolsterte Wände und dann werden die in Schaukästen eingelassen mit Beleuchtung und einer jeweiligen Beschreibung, wo der Löffel herkommt, aus welchem Jahr und so ein bisschen was von der Bedeutung. Und diese unzähligen Löffel, die werden in der gesamten Hofküche auf insgesamt, glaube ich, 40 solchen Schautafeln ausgestellt und das wird also spektakulär schön und da freuen wir uns natürlich wieder, dass wir schon wieder so eine verrückte Sammlung jetzt hier am Start haben.
0: Die Löffelausstellung seht ihr dann bei uns im Karls Erlebnisdorf in Oberhausen, wenn wir dann im Sommer das neue Erlebnisdorf in NRW eröffnen.

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1: Das Erdbeerbütchen steht heute in Greimüritz in der August-Bebel-Straße direkt am Haus des Gastes. Und ihr wisst ja, Erdbeeren sind wie Katzenvideos. Alle lieben sie und keiner weiß warum.
0: Das war der Erdbeerverkaufsstand des Tages hier bei Karls Erlebnisradio.

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